0: Wenn man über alte Geschichten spricht, dann kommen ja automatisch auch
1: Ich habe mich nicht mehr so gut gemacht.